vielen Dank bei der Stadt Rosenfeld, bei allen Sponsoren und vor allem